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1: Ja, aktuell nach viel Wolken. Wir haben so eine 16 Grad zu Wasserbüllig. 10 Grad sind nicht aktuell zu wünschen. Sonnenquellwolken am Wiesel. Maximal am Eislik Haut vereinzelte Schauren. 16 bis 20 Grad. Das ist auch das, was wir heute werden so am Laufen der Tag kriegen. Nur bleibt es drischen. Dann noch ein bisschen Nivel. Mit dem Moin, da sind wir dann noch Sonnenwolken am Wiesel bei 19 bis 22 Grad.

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1: Ja, heute Sonnenwolken vereinzelt. Kann mal am Mäßling ein Schauer mit dabei sein. Das ist aber meistens drüschen. 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
3: Ja, da draußen, da werden wir heute so nach Wolken hin, vereinzelt. 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
1: Heute mix auf so einer Wolken. 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
1: Der Mittag ist ein Mix aus Sonnenwolken am Eisleck. Da kann man ein kleines Schauer aufkommen. Alles an allem bleibt es aber größtenteils drüschen. Und das halt mich kalt wie nach den letzten Tagen, nämlich nach 17 bis 23 Grad. Morgen ist dann ein ähnlich wie heute, größtenteils freundlich, am Morgen dann 19 bis 22 Grad.
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3: Ça va?
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1: Du möchtest schon, wie gesagt, so eine Wolke in der Meisleck. 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Alles an allem bleibt es aber größtenteils drischen. Das ist noch ein bisschen frisch wie an den letzten Tagen. 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Dann kühlt es dann auf auf minimal 5 Grad an den Meisleckern Della. Am Morgen ist es dann ähnlich wie heute, größtenteils freundlich an 19 bis maximal 22 Grad.

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5: Perfekt, Friedefeier wieder, 15 bis 20 Grad und es bleibt drischen den Abend bei aktuellen Sonnenwolken, die sich aufwieseln. An der nächsten Nacht auch da drischen, wenn es 10 bis 5 Grad aufkühlt. Morgen fängt man nach nivelig an, dann könnt ihr die Sonne sich weisen. 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
1: Nach bei Zöllen 15 bis 20 Grad, die immer aktuell. Sonne und Wolken am Wiesel, Lo an auch den Abend, also wird Friede feiern, da bleibt es drischen. An der nächsten Nacht auch, da kühlt es ab 10 bis 5 Grad auf. Mue, da fängt man nicht an. Dann könnt dann einfach immer mit Sonne freisen. Da kriegen wir dann einen freundlichen Tag bei 19 bis 22 Grad.
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